0: Samstagmorgen hier auf Radio Paloma, 100% deutscher Schlager, das Starfrühstück jetzt für Sie mit Michelle. Tja, und Sie und Erik haben diese Woche wirklich für sehr, sehr traurige Nachrichten gesorgt. Mehr dazu gibt's hier bei uns in knapp 30 Minuten.
1: Ich glaube an Wunder.